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Herzlich willkommen zu einer weiteren Clubmodus Radioshow hier live bei Haustime FM. Mit mir DJ Mathieu. Ich wünsche euch einen wunderschönen Donnerstagnachmittag. Wie immer erwartet euch diese Woche auch nochmal das Festival-Tipp der Woche. Da gibt es einige, die ich euch schon mal dann verraten kann. Aber jetzt gibt's erstmal was auf die Ohren. Viel Spaß beim Anhören.

So, meine lieben Haustimer, da gibt es auch schon den ersten Festival-Tipp der Woche. Und zwar ist das jetzt international das Sziget Festival in Budapest vom 11. bis 16. August. Es ist zwar ein Multi-Genre-Festival, aber mit starken Elektronik- und Hausbühnen. Mehr Informationen erhaltet ihr dort auch auf Ticketswap im Internet. Und ein weiteres Festival, was hier in Deutschland stattfindet, ist das Echelon Open Air vom 14. bis zum 15. August in Bad Aiblingen. Dort wird euch House, Deep House und Techno geboten. Mehr Informationen findet ihr auch auf Festival Hopper im Internet.

Und nach einer kurzen Werbeunterbrechung gehen wir auch gleich in die zweite Stunde rein, hier bei Haustime FM im Clubmodus. Und da gibt es natürlich dann auch noch weitere Festival-Tipps der Woche. Also bleibt dran.

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und wir haben einen Gruß aus unserer Wunschbox. Michael 50 aus Schalksmühle schreibt: Hallo, ich habe wieder Zeit und darf deinen Remixen lauschen. Mach weiter so natürlich. Herzliche Grüße an dich und allen Zuhörern. Vielen Dank, das gebe ich gerne weiter. 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

So, ihr Lieben, ein Festival-Tipp der Woche habe ich noch für euch. Und zwar Bucht der Träumer. Das ist in Frankfurt. Aber nicht das Frankfurt am Main, sondern das Frankfurt an der Oder. Und zwar ist das Festival vom 13.8. bis zum 17.8. Dort wird euch Techno, Elektro, Tech House und vieles mehr in Richtung elektronischer Musik geboten. Also falls ihr da in der Nähe wohnt und in dem Zeitraum noch nichts vorhabt, dann könnt ihr da auf jeden Fall mal vorbeischauen.

Und wenn wir schon in Richtung Ostdeutschland sind, da gibt es nämlich auch noch ein Festival, habe ich gesehen, in Friedland. Das Chimaera, ich hoffe, ich habe es richtig ausgesprochen. Da gibt es auch alles, was so elektronische Musik zu bieten hat. Und das ist vom 14.8. bis zum 16.8.

Und noch einen weiteren Festival-Tipp habe ich für euch. Und zwar ist das das Breakzone-Festival vom 15.8. bis zum 16.8. in Köln. Dort wird euch vor allem Drum and Bass, House, Tech House und weitere elektronische Genres geboten. Vom 15.8. bis zum 16.8. geht dort die Party.

Ach komm, ein Festival-Tipp haue ich jetzt nochmal raus. Und zwar in Plankstadt. 68723, das müsste Rheinland-Pfalz sein. Da gibt es das Electric Horizon. Dort wird euch als Musik, Elektronik, Techno, Hard Techno und noch viel mehr geboten. Das ist am 15.8.

Einen noch muss ich jetzt nochmal raushauen, weil der Name, den finde ich irgendwie, den finde ich gut. Und zwar heißt das Festival Tanz der Reben. Das ist in Bingen am Rhein. Und zwar auch am 15.8. Dort wird euch vor allem Techno präsentiert. An der Stelle bedanke ich mich auch heute fürs Zuhören und wünsche euch noch einen entspannten, angenehmen Donnerstagabend und viel Spaß mit der MPO-Show im Anschluss hier nach Clubmodus. 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

Und der liebe Seba, 40 aus Tübingen, schreibt, war eine recht coole Show. Danke dir dafür. Sehr gerne, mein Lieber. Vielen Dank. Das freut mich zu hören.

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6: Montagabend, 10. August. Vielen Dank, Mr. Mathieu. Und ich sag wie immer Adieu. Jetzt übernehme ich. Möchtest du auch was sagen? Du stehst hier schon so. Nein? Na, wie sie mich anstrahlt. Der Onkel ist auf Sendung und ich darf zugucken. So, heute ist MPO-Show. Wie gewöhnlich immer montags 18 Uhr und das 2 Stunden. Und heute geht's ums Fahrradfahren. Ums Fahrrad an sich und um das Verhältnis Fahrrad zu Autofahrern. Alles, was mir so einfällt in den nächsten 2 Stunden. Denn wir sind heute mit dem Radl da. Und dann würde ich jetzt an dieser Stelle sagen, gute Unterhaltung, viel Spaß mit der MPO-Show. Ja, ich glaube, ich habe dann auch alles gesagt. Oder? Habe ich was vergessen? Nein? Soll ich dich mal grüßen? Auch nicht, okay. Jetzt muss ich auch ruhig sein, jetzt wird gesungen.

Der Sandro, 33 aus Zürich, hat noch einen Gruß geschrieben, den will ich noch schnell nicht unter den Tisch kehren. Grüße alle die an der Street Parade waren und heute noch die Nachwirkungen spüren. Der Montag ist überstanden. Ja, passt, ne? Ihr müsst noch 2 Stunden MPO-Show feiern und dann 3 Stunden Big Boom Blast mit Bird S ab 20 Uhr. Dann habt ihr Montag geschafft. Aber so wie ich euch kenne, macht ihr das doch alle mit links. Ganz mit links. Ganz links.

Soundstime FM, 18:09 Uhr, die MPO-Show. Heute geht es ums Fahrradfahren und ich habe letztens Leute gesehen, da habe ich mich erst gedacht, Alter, was ist mit den Menschen los? Da waren zwei Fahrradfahrer, es war ein älteres Ehepaar, die hatten eine Poolnudel, die kennt ihr, ne? Diese biegbaren Schaumstoffdinger, auf denen man sich im Wasser legen kann, damit man nicht untergeht. Man muss sich festhalten, sonst funktioniert das nicht, aber den Poolnudel kennt ihr, ne? So, auch für Wassergymnastik und so. Und diese Poolnudel hatte der hinten auf seinem Gepäckträger geklemmt, aber nicht mittig, sondern das eine Ende hat er unter den Gepäckträger geklemmt und links von ihm ragte dann die Poolnudel in die Fahrbahn rein sozusagen. Da habe ich mich gefragt, was zur Hölle ist mit dir los? Du hast sie doch nicht alle. Und dann habe ich festgestellt, doch, der hat sie alle. Und zwar deswegen, weil dem ist es wahrscheinlich häufig passiert, dass wir Autofahrer zu dicht an ihm dran vorbeigefahren sind. Ihr wisst ja, wir müssen 1,50 Meter Abstand halten zum Fahrradfahrer und die wenigsten von uns tun das. Und für einen Fahrradfahrer ist das mitunter nicht so schön. Und deswegen hat er diese Poolnudel dann dran gemacht, damit die Leute etwas mehr Abstand halten oder es merken. Sieht scheiße aus, aber die Idee ist gar nicht so doof. Glaube ich.

So, ich habe einen Gruß vom Seba 40 aus Tübingen und er schreibt: Moin Matti, ich bin auch mal wieder dabei. Fahrrad ist mein Thema. Ich bin auch schon mal Fahrrad gefahren. PS, ich kenne einen guten Fahrradwitz, aber ich verrate ihn nicht. Hey, das war kein Fahrradwitz, das war ein MPO-Flachwitz. Ah, warte mal. Dafür habe ich doch den hier.

Ich bin ja jetzt, muss ich gestehen, nicht so der große Fahrradfahrer. Ich habe mich jetzt dem Thema langsam angenähert und ich muss sagen, trotzdem ist es mit meinem Fahrrad und mir schon eine sehr innige Beziehung. Man könnte es fast Sex nennen, weil das Fahrrad quietscht und ich stöhne.

Fahrradfahren soll sehr gesund sein, habe ich gehört. Ich habe einen Anpfiff gekriegt von meinem Nachbarn, weil ich Sonntag mit dem Autobrötchen geholt habe. Da hat er sicherlich recht, aber Leute, das sind 1,2 Kilometer. Die kann ich doch nicht mit dem Fahrrad fahren, das ist doch viel zu weit. Kommen wir denn da hin? Das ist, boah, ist ja anstrengend auch. Und es war warm, ich werde schwitzig und das weiß ich nicht. Also heute Morgen habe ich es dann mit dem Fahrrad gemacht, weil er geschimpft hat.

So, ich komme ja aus einer Gegend, da gibt es viele Radfahrer. Bei mir im Münsterland, da wird viel Fahrrad gefahren. Es gibt ganz viele Radwege, tolle Radwege an Schlössern und Burgen vorbei. Und es gibt ja hier als Metropole Münster die Stadt der Fahrräder schlechthin. Das ist ja in Münster, ist am Fahrrad, du als Fußgänger bist du da hoffnungslos unter. Also da verlierst du, die fahren nicht rum überhaupt. Die fahren nicht zu plump. Alle fahren nicht um. Und die klingeln ja manchmal. Dann klingeln die aber in dem Moment und dann musst du sofort beiseite springen, sonst hast du die schon in der Hacken. Wenn du erst noch guckst, zu welcher Seite will ich denn, vorbei. Da sind die. Die kommen dann an mit 30 und klingeln, wenn sie 2 Meter hinter dir, da hast du keine Chance mehr, dann ist es vorbei. Und Deutschland ist ja auch dann, wenn du Fahrrad fahren musst, weil dir der Führerschein abgenommen wurde, weil du betrunken Fahrrad gefahren bist. Weißt du Bescheid, ne? Verstehe ich auch nicht, ist aber so.

Housetime FM, die MPO-Show. Schön, dass ihr dabei seid und euch freut, dass tolle Musik im Radio läuft. Ich hoffe zumindest, das ist der Grund, wieso ihr hier seid. Heute geht es ums Fahrradfahren. Viele von euch haben ja eins und manchmal sieht man auch, wie jemand eins abstellt. Ich habe letztens beobachtet, wie eine Frau ihr Fahrrad abgestellt hat. Und dann ist das Fahrrad umgekippt, als sie einen Meter weitergegangen ist. Und ich so, ja, ich glaube, dein Rad ist in Ohnmacht gefallen. Sie guckt mich an und sagt, naja, wenn du 2 Stunden zwischen meinen Beinen wärst, würdest du auch in Ohnmacht fallen. Ich bin ja selten sprachlos, aber da

Letzte Woche bin ich mal mit dem Fahrrad einkaufen gefahren, habe ich mir eine Flasche Korn gekauft. Brauchte ich halt. Und habe die vorne in meinen Fahrradkorb gelegt und dann wollte ich losfahren und dann habe ich aber gedacht, wenn du jetzt fällst, dann ist die Flasche Korn kaputt. Das kannst du nicht machen. Also habe ich sie direkt getrunken. War auch gut so, denn ich bin tatsächlich gefallen auf dem Weg nach Hause.

So, ich habe einen Gruß bekommen vom Xelibro Tameo aus NRW. Den kennt ihr ja hier von Haustime FM. Und er schreibt: Hi MPO, bin gerade bei mir im Studio und sortiere meine kleine Plattensammlung, dazu die passende Musik. Besser geht's nicht. Grüße gehen raus an alle, die zuhören. Und natürlich auch an dich, DJ MPO. Schöne Grüße zurück, viel Spaß beim Sortieren. Wie sortierst du denn? Nach Noten, nach Dauer, nach Name, Vorname Künstler, Vorname des Tracks oder Nachname des Künstlers, Nachname des Tracks. Man weiß das ja alles. Es gibt so viele Optionen, sowas zu sortieren. Ah, Mann. Also so wirklich, Mann.

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12: Und da sind wir schon wieder. Ich habe die Kette noch eben geschmiert, geölt, eingefettet, einen kleinen Gang eingelegt und dann geht's bergauf. Liebe Radfahrer da draußen, ich habe gehört, früher, bei der Tour de France ist man mit Schnitzeln auf dem Sattel gefahren, damit die Haut sich nicht so durchreibt. Ob das nur eine Geschichte ist, ein Mythos oder wirklich so war, man weiß es nicht.

Kennt ihr eigentlich Tour de France? Kennt ihr das? Ne? Das habt ihr bestimmt schon mal im Fernsehen gesehen. Da fahren die mit dem Fahrrad durch Frankreich und dann endet das, glaube ich, immer in Paris. Und die fahren über Kopfsteinpflaster, die fahren durch kleine Orte, die fahren also durch schmale Gassen und dann fahren die Berge hoch. Das muss man sich mal überlegen, die fahren freiwillig Berge hoch. Und wer das am schnellsten und besten kann, pro Etappe, die haben das eingeteilt in Abschnitte, alles am Stück schaffen sie wiederum nicht, ne, deshalb, Und wer das am schnellsten schafft, von einem Start zum nächsten Zielpunkt, der kriegt das gelbe Trikot. Ja, das gelbe Trikot kriegt er. Leute, dafür fahre ich doch nicht Fahrrad und schon gar nicht einen Berg hoch. Wenn ich ein gelbes T-Shirt haben will, fahre ich zu C&A und hol mir eins. Sogar gestern noch in der Hand, aber letztens in einem Buch hier mit ganz in Gelb. Er hatte sogar gelbe Seiten. Da stand viel mehr drin als auf so einem T-Shirt. Ich weiß nicht, was soll denn das? Ein Berg hochfahren mit dem Fahrrad. Das geht doch in die Knie, das ist doch anstrengend. Lass das.

aus Holm FM, die MPO Show. 19.19 Uhr am Montagabend. Ums Fahrrad geht's heute. Ja, manche von euch haben eins. Manche eins mit Stützrädern, damit sie nicht umfallen oder so.

ihr Lieben, ich habe einen Gruß bekommen von Michael 50 aus Schalksmühle und der schreibt herzliche Grüße an dich und alle anderen. Du hast übrigens recht mit dem Radfahren, viel zu anstrengend, fahr lieber Motorrad, ist fast genauso, nur ohne Trampeln und du tankst Benzin, was den Steuertopf füllt. Ja, aber da kommt bestimmt nochmal eine Fahrradsteuer, eine E-Bike-Steuer oder sowas, weil ja Strom verbraucht wird und dem fällt schon noch was ein. Schöne Grüße übrigens zurück.

Was ist das eigentlich mit den Fahrradsätteln? Kann mir das mal einer erklären? Gibt es eigentlich einen Fahrradsattel, auf dem man bequem sitzen kann? Ständig schmerzt der Hintern, brennen die Klöten oder tut es bei Frau vorne weh? Das ist doch nicht normal, oder? Man sitzt auf diesem Fahrrad, das muss doch bequeme Sattel geben. Wir können zum Mond fliegen. Wir bauen elektrische Autos. Wir haben Klebestreifen erfunden, die rückstandslos abzulösen sind. Wir können Poster an die Wand tackern und sie später spurenlos wieder lösen. Aber wir kriegen es nicht hin, einen bequemen Fahrradsattel zu fahren. Also das ist wirklich, also da muss ich ganz ehrlich sein, da muss es eine Lösung geben. Ich habe schon überlegt, meinen Schreibtischstuhl da drauf zu klemmen, aber dann habe ich so Probleme mit dem Gleichgewicht, weil ich mich immer hinten zurücklehne und die Füße hochnehme.

So, der Seba hat mir gesagt, das machst du ja total falsch mit dem Fahrradfahren. Du musst ja nicht mit deinem fetten Arsch auf dem Sattel sitzen. Du musst das gesamte Gewicht auf die Pedale drücken, dann kommst du voran und auf dem Sattel liegt so gut wie kein Gewicht. Das soll ja auch kein Chiller und Sofa sein, sondern Fahrradfahren. Schön mit Schmackes in die Pedale treten, das Gewicht drauf. Ja, ja, weißt du, das ist für so einen Profi-Radfahrer, wie du einer bist, weißt du, der, aber ich brauche zum Brötchenfahren schon eine Stunde mit dem Fahrrad und das sind nur 2 Kilometer, 1,2, um genau zu sein. Boah, aber dann stehe ich ja auf dem Fahrrad, dann ist das ja eigentlich Fahrrad gehen, oder? Oh. Ja,

So, 19.47 Uhr, jetzt habe ich 2 Minuten zu spät Bescheid gesagt. Ach, du ahnst es nicht. Endspurt in der MPO-Show. Stronger Than Before, Superfly. Und als nächstes gibt es meine aktuelle Single Look For You, DJ MPO. Überall zum Streamen und Downloaden. Und reinhören könnt ihr jetzt direkt hier.

Weltmeister im Fahrradfahren sind, glaube ich, übrigens die Holländer. Die haben ja überall Fahrräder stehen. Ne? Amsterdam ist ja zugemüllt mit Fahrrädern. Ich glaube, wenn man da mal das Wasser rauslässt aus der Stadt, dann ach, da hat die halbe Welt wieder Fahrräder. Davon lebt die Fahrradindustrie übrigens in Holland auch, dass die Fahrräder in die Kanäle fallen und sich die Leute deswegen neue holen müssen. Bei uns hat man sich ja was anderes einfallen lassen, um am Leben zu bleiben. Es ist ja so, früher hat man ein Fahrrad gekauft und das hat man dann den Rest seines Lebens gefahren. Ne? Mit 20 wurde ein Fahrrad gekauft und mit 60, 70 ist man irgendwann runtergestiegen und dann war es fertig, weil man konnte körperlich nie mehr. Heute verkaufen die uns E-Bikes und die halten gar nicht so lange, müssen jedes Jahr zur Inspektion. Ständig sind die Akkus fratze oder der Motor. Dann wird ein neues gekauft, so kaufen wir alle 5, 6 Jahre neue Fahrräder. Jedes Jahr geben wir die für 200 Euro in die Inspektion. Ich weiß, wer heute Fahrradhändler ist, der verdient sich ja im Handumdrehen eine goldene Nase. So wird das gemacht. So, wie habe ich den Dreh jetzt geschafft? Ach so, ich war beim Holländer. Apropos Holländer, Bird S, Big Boom Lars, er steht schon in den Startlöchern. Gleich. Das habe ich mich wegmoderiert, ich weiß auch nicht. So, ab 20 Uhr Bird S. Endspurt hier.

0: So, ihr Lieben, ich habe noch die Grußbox leer zu machen. Amelia hat geschrieben, sie wünscht sich Marshmallow Be Kind im Joy Club Remix und schreibt, mein Engel, es ist zwar nicht das Originallied, aber dir gefällt es sowieso. Da muss ich leider sagen, das schaffe ich jetzt zeitlich nicht mehr. Ich bin nämlich schon zu Ende. Dann habe ich noch den Michael aus Schalksmühle, der nochmal ergänzt, nimm doch einfach ein Liegenfahrrad, zum Beispiel ein Scorpion von HP Velotechnik. Naja, hier Werbung machen war. Motorradfahren ist trotzdem schöner. So, ihr Lieben, ich bin raus, sag danke. Bin ich noch nicht raus? Fehlt noch was? Du wolltest auch noch was sagen? Ja? Was wolltest du denn noch sagen? Jetzt bin ich ja gespannt. Halt dich mal runter.
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0: So, ich... ja, die Pedalen brechen bei mir durch, da hast du recht. So, vielen Dank fürs Zuhören. Das war die MPO-Show. Bleibt so, wie ich werden sollte. Nächste Woche und übernächste Woche habe ich Urlaub. Da bin ich hier nicht verfügbar. 2 Wochen keine MPO-Show. Ihr schafft das, weil ihr schon groß seid. Bis in 3 Wochen. Tschüss.

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So, ein Dankeschön geht nochmal wieder raus an den MPO. Ja, die Show ist wieder vorbei. Gefahren wie ein Fahrrad. Ne? Ja, und wir wünschen dir natürlich eine schöne Urlaub die nächsten zwei Montage. Ja, viele Leute, die diese Sendung von mir nicht kennen, Big Room Bless. Ja, logisch, ich spiele Big Room im Reichhaus.

schöne Wünsche und Grüße gibt's einen Gruß/Wunschbox. Ihr wisst, wie das geht. Also, führt das Ding mal. Und dann geht los mit den Oldie Sabres and Capio mit The Uprising. Und ich wünsche euch eine schöne Montagabend und ganz viel Spaß.

Top 9 Monte Carpens. Im Hintergrund läuft Jackson's Vega zusammen mit Outrage the Night. Der gute Seba schrieb um 19.58 Uhr, den guten Seba aus Tübingen. Danke für die Show und ein Gruß an die gesamte Community-Gruppe und an alle. Und diese Danke für die Show war dann bestimmt für den guten MPO gemeint. Aber ich weiß, dass ihr gerade auch noch zuhört. Hallo Seba, fein, dass du dabei bist, live aus Tübingen. Und Amelia Kult, also known as Ginevra Amelia Lamborghini, schreibt 9,5 Monate mit dir zusammen. Was für ein Traum. Love you. Ja, der Wunsch habe ich leider nicht. Marshmallow mit Be Kind. Das tut mir dann wieder leid.

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Supergirl im Grimm Festival Mix. Hier aus seinem Van Big Room Bless. Der Gunnar Seber aus Tübingen nochmal schreibt: Hey Bart, natürlich hatte ich damit MPO gemeint beim letzten Gruß. Der hätte ja Hi Bart geschrieben. Ja, logisch. Jedenfalls danke ich auch schon mal dir für deine Show und freue mich auf etliche Stunden Big Room Geballer mit dir. Ich bin auf Sendung heiß wie Frittenfett. Also, let's go. We are Big Room Blast. We are Bart. Und noch ein Gruß an Angela, mein Bruder Niki und an Phil und El. Ja, die Angela hört gerade nicht live zu, weil die in ein Flintstones-Auto unterwegs ist. Ja, die kann nur Kassetten hören. Kennt ihr das noch? Ja, die gab's früher. In Österreich gibt's die immer noch bei Angela. Gut, vielleicht hört sie die Aufnahme nochmal nach und hört dann auch dein Gruß, Seba aus Tübingen. Dankeschön, dass du mir wieder mit dabei bist und natürlich liebe Grüße zurück.

Patrick aus Kassel schreibt, moin Bert, will den Chaos Benny grüßen. Trotz Chaos bekommen wir die wilden Schichten schon geregelt. Wünsche habe ich keine, nur dass du beide so gut auflegst. Grüße und ciao.

Paolo, WW, The Lost Shepherds und Sonny Wilson. Und damit ist die erste Stunde schon wieder durch. Big Room Blast geht's in die zweite Stunde gleich nach einer kurzen Werbepause, 79 Sekunden. Dann melde ich mich zurück live aus dem Mombang-Studio Landhaus, Time FM.

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0: für die Leute, die sich immer beschweren, hey DJ, du laberst zu viel. Ja, das war mal eine große Runde Non-Stop-Music hier auf Hausheim FM Big Room Blast, aber ich bin immer noch live da für euch. DJ Bernays mit Big Room Blast und das Ganze geht noch weiter bis 23.30 Uhr, also eine Stunde haben wir noch. Und jetzt wirklich mal Zeit für Werbung.
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So, der gute Martin aus Oberbayern schreibt, hey Birdess, also ich mag deinen niederländischen Akzent und beschwere mich nicht, wenn du dein Mikrofon aufmachst. Ich höre oft deine Show und wollte dir an dieser Stelle mal sagen, dass man dir deine Kontinuität und gute Laune gar nicht hoch genug schätzen kann. Bitte mach noch länger weiter so, also lange weiter so. Dankeschön, Dankeschön, Dankeschön, Martin aus Oberbayern. Und freue mich, dass du ja auch so oft mit dabei bist. Ja, Casey Deutsch for the win.

Schlusslicht heute mal wieder. Hijo de la Luna von Blaster Jacks. Und damit kann ich nur mal Dankeschön sagen an alle, die heute wieder zugehört haben und alle, die eigentlich jede Woche zuhören hier auf Hausheim FM am Montagabend. Big Room Commander, Big Room Blast, jeden Montagabend von 20 bis 23:30 Uhr. Ich schicke euch jetzt in die Nacht, das war's. Liebe Grüße aus Holland und gerne bis nächste Woche Montag. Ciao, ciao. Bye, bye.

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